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1: So, damit einen wunderschönen guten Morgen. Es ist kurz nach neun. Wir haben Samstag und wir haben den 5. September und wir haben Sonnenschein in Sunshine City. Ach ja, ich habe schon mit dem Schlimmsten gerechnet und gedacht, wir hätten vielleicht heute gar kein so tolles Wetter. Na, mal schauen, ich spiele dann in Garbsen wird. Da werde ich nachher noch hinfahren, aber dazu dann später mehr. Jetzt ist erstmal betreutes Wachbassen angesagt hier in den Sunshine Life Classics. Bei 4 Stunden Zeitreise in eine richtig geile alte Zeit. Ich bin Erik, wünsche euch einen wunderschönen guten Morgen.

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1: Yeah, die Sunshine Life Classics. So, schön warm gegroovt. Übrigens, woran merkt man, dass ein DJ alt wird, wenn er nicht checkt, dass er die Sendung vor zwei Wochen, als er das letzte Mal dran war, mit genau dem gleichen Track angefangen hat. Upsi, ich glaube, das ist mir fast noch nie passiert. Sollte ich mal drüber nachdenken. Tatsächlich wieder Sacken and Friends for Take Your Mind. Habe ich vor zwei Wochen auch schon mal gespielt. Sollte eigentlich nicht passieren, aber der Blick auf die Playlist, der offenbart es dann. Naja, ist eine geile Nummer, kann man auch alle zwei Wochen mal hören. Danach dann Kai Tröster mit Liquid Skies und Polaris Mix. Und das hier natürlich unvergessen Paul von Dück und For an Angel. Die Sunshine Life Classics, auch auf twitch.tv/Sunshine Live Radio. 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So, was haben wir denn jetzt hier? Guten Morgen, Erik, und natürlich guten Morgen an alle. Dein Wachpassen ist ein Muss am Samstagmorgen. Grüße alle und schönes Wochenende. Wünsche ich allen, sogar meinen Nachbarn. Sorry, liebe Nachbarn, dass es so laut ist. Grüße von DJ Odi Jan. Guten Morgen, lieber Erik, zum betreuten Wachwerden. Ich bin wach, unsere lieben Nachbarn, ihr habt die jetzt auch. Auf diesem Wege herzlichen Glückwunsch zum Geburtstag an euren Andi Reibold nachträglich. Ja, er hatte gestern. Auch geht's in die Zeitreise der guten Mucke. Grüße gehen raus an die gesamte Krabbelgruppe, die Emmenauten. Fast kann nur von DJ Wernersen aus Kassel gekommen sein. Und von der Evelyn wahrscheinlich auch noch. Busfahrer Thomas aus dem Spreewald hat auch schon reingefunkt. Wünscht viel Spaß bei den Classics. Moin Erik, kaum erklingen deine Bässe, kommt die Sonne so langsam raus. Grüße an die Krabbler, besonders Shirty, Nimse und Andrea und Petrea im Urlaub in Spanien mit Kopfhörer. Steffen aus Stuttgart, hey Weltbester Erik. Was ist das jetzt? Oh, ja. Einen wunderschönen guten Morgen. Wünschen wir dir, die Mucke ist wirklich wieder phänomenal, sind gerade auf dem Weg zum Schwimmen. Beste Grüße aus Göttendorf, die drei Försters. Dann habt viel Spaß beim Schwimmen. Moin, lieber Erik, ich freue mich so, dich heute wieder live zu sehen. Ich beschalle gerade vom Campingplatz am Blauen See die Classics mit den Classics. Ich grüße meine Begleiter, meinen Vater Volker und den Mini, bis später, mein Lieber, der Marcel Fünfklang aus Hannover. Ich hoffe ja, dass das heute mit dem Wetter ein bisschen besser klappt. Wetter gestern am Blauen See gab es eine absolute Katastrophe. Also da war Wassertreten mal anders angesagt. Und ich hoffe, das wird heute besser. Soll auch besser sein. Also heute soll es weitgehend trocken bleiben. Und ich habe gute Playtime hinten raus. 19.30 Uhr. Also macht quasi das Closing auf dem San Petermine Floor. Das wird fett werden. So, ihr Lieben, wir gehen mal kurz raus in die Werbung. Ihr wisst Bescheid in der App und auf Twitch TV. Da muss euch das nicht tangieren. Da hört ihr einfach den Mix weiter. Mit allen, die am Radio zu hören. Wir hören uns gleich wieder. Wisst ihr Bescheid?
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1: So, und hier kommt der Wetterbericht aus Garbsen. Moin Erik, in Garbsen soll es heute überwiegend bewölkt sein. Liebe Grüße von Helmut aus Meckelfeld. Das ist ja okay. Also überwiegend bewölkt darf es ja gerne sein. Es soll halt nur nicht regnen, ne? Glück auf, Erik. Dann mach uns einen schönen Vormittag mit richtig geiler Mucke. Das ist der Plan hier. Und grüße mal ganz lieb meine beiden Jungs, Neo, Noah und ganz besonders meine Frau Nicole, die ich sehr, sehr, sehr lieb habe. Grüße an das ganze Sunshine Live Team. Lieben Grüße aus Bottrop von Sven. So, da hatten wir schon mal eine kleine Rave-Runde. Die Trance Opera mit Conquest of Paradise, Blue Alphabet mit Cybertrance, Hitchhiker und Dumont mit Raindrops und Jens mit Loops und Team.

eine Message. Schönen guten Morgen, Erik. Deine guten alten Love Parade Lieder motivieren mich beim Aufräumen meiner Bude. Viele Grüße aus gesamten Vermarkten. Also richtig Love Parade. Ja, klar, so ein bisschen Love Parade ist, ich sage, ein bisschen Love Parade ist ja irgendwie immer, ne? Mit dabei. Guten Morgen, Erik. Ich hoffe, du kannst mir helfen. Du hast am Dienstag kurz vor Ende ein Lied von Tommy Kitten gespielt. Ich habe leider nicht mitbekommen, von wem der Remix war und wie das heißt. Weißt du das zufälligerweise noch? Schreibt Enrico. Ja, das weiß ich noch, Enrico. Das war die Zeit. Wir haben ja am Dienstag in der Community Show. Habt ihr euch für Around the Glock entschieden? Da hatten wir 2 Stunden lang Belgian Trance. Da sind die Emotionen geflogen, sage ich euch. Und das war Atomic Kitten, The Tide is High im Lasco Mix. Ein ganz, ganz unbekannter Remix, den ich mir gut merken kann, weil er so ungewöhnlich ist. Also Atomic Kitten, The Tide is High, Lasco

So, dann machen wir noch die Jobi-Message. Schönen guten Morgen, der Jobi grüßt Chrissy, Mama und Papa Sorry, Lieblingsmensch Anja sowie alle Kradler, die den Jobi-Bär kennen. Heute Nachmittag geht's zum Blauen See nach Garbsen Rave on Party und Tommy Jobi-Bär. Ja, da liegen ganz viele hin. Ich glaube, da sind auch schon einige im Twitch-Chat anwesend, die auch schon in Garbsen sind, gestern schon gefeiert haben. Heute feiern oder auf dem Weg nach Garbsen sind. Das wird auf jeden Fall wild. So, wir gehen mal kurz raus in die Werbung. Ihr wisst Bescheid, auf twitch.tv/sunshineliveradio gibt es den ungetrübten, durchgehenden Musikmodus. Und dann kommen wir gleich zu etwas völlig anderem.

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1: So, jetzt machen wir so eine kleine Groovy-Runde. Auch Tracks dabei, die relativ selten auf dem Mogwai. You Know Why kennen wir natürlich alle. Dann der Josh Wing mit Don't Laugh im Live Raw Mix. Liquid Overdose, absolute Kultnummer auf Bonsai, erschienen damals. Lief im Paramount Park immer bestimmt 3 oder 4 Mal am Abend. Das war total crazy. Und dann so eine ewig lange Nummer, wenn die dann noch 3 oder 4 Mal am Abend läuft, das ist schon ja heftig. Armand van Helden mit Necessary Evil, die schöne Nummer mit der Säge. Und Asilo de Base, Doom's Night, kennen wir alle. Das hier natürlich auch, All-Time Classic. Jimmy Tenor und Take Me Baby. Tobi schreibt wieder einmal, ein echt geiler Start in diesen Samstag. Weiter so, Dankeschön dafür. Einen wunderschönen guten Morgen. Meine Partnerin muss immer sehr stark sein, wenn wir Samstag einen Ausflug unternehmen. Aber da muss man halt mal durch. Ich liebe dich, Sanja. Rave on, das hat der Martin geschrieben. Dann guten Morgen, Erik. Da fängt der Morgen geil an mit geiler Mucke. Einen schönen Samstag an alle lieben. Grüße von Simon aus Hannover. Vielleicht sehen wir uns ja am Blauen See nachher, mein lieber Simon. Guten Morgen, lieber Erik. Feinste elektronische Mucke, die du da raushaust. Ich könnte ausflippen. Dann mach doch mal Michael aus Essen. Und guten Morgen, Erik. Es ist 10.07 Uhr, ja, nicht mehr ganz, und es wird gerockt, mal richtig was auf die Mütze. Schöne alte Zeiten kommen wieder hoch bei der Mucke. Liebe Grüße aus dem Allgäu vom Icke, wa? Gruß an meine Bettina. Lass krachen, Erik, viel Spaß. Von Danny. Und dann schreibt er noch hin drunter, wird ja immer besser. Na, mal schauen, wo die Reise noch hingeht. Wir machen einen kleinen Werbebreak. Twitch TV aus der Sunshine Live Radio. 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Okay, kurzer Barrel Break, gerade mal 1 Minute, dann sind wir gleich wieder da.
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1: So, da haben wir doch ganz gut Fahrt aufgenommen hier. Future Breeze, How Much Can You Take? Dann Sebastian mit Toccata und DJ Gary Mix. Wacko Nisa mit The Secret and Club Mix. Und das hier unvergessen, Scott Project und UMV Mix. So, weitere Post kommt rein von draußen. Simone und Micha, unsere Vorzeigeraver, haben geschrieben, guten Morgen vom Frühstückstisch. Blauer See Garbsen von Melanie, Helmut, Micha und Simone. Die Sonne ist da und wir hoffen, sie bleibt bis heute Abend und rave on. Ja, das hoffe ich auch sehr, dass die Sonne da bleibt. Aber das ist zumindest rum. Also in Mannheim ist es im Augenblick ein bisschen wechselhaft. Also was heißt wechselhaft? Mal ist die Sonne da, mal ist sie nicht da. Jetzt im Augenblick ist sie wieder da. Liegt wahrscheinlich, hat wahrscheinlich auch ein bisschen was mit der Basslautstärke zu tun. Schauen wir mal, ob es tatsächlich so bleibt. So, dann habe ich noch eine Message bekommen von Volango, der schreibt, was gibt Schöneres als bei sonnig, wolkigen, warmen Wetter Zug zu fahren und dabei die Classics von Erik zu hören. Danke Erik, dass du mir so meine Arbeitszeit versüßt. Daher gehen ganz liebe Grüße vom lautesten Güterzug raus an meine liebe Viola, die Nature-Nauten, Elmenauten und wer auch immer sonst noch so gegrüßt werden möchte vom Volango AK Marco. So, und einen habe ich noch von jemandem, der eigentlich auch zur Outside World gehen wollte heute, nach Garbsen gehen wollte, aber leider das nicht tun kann. Die Melli aus Hildesheim hat geschrieben, Moin Erik, ich wäre heute gerne am Blauen See, aber leider muss ich meine Zeit in Seesen im Krankenhaus verbringen nach einer Halswirbel-OP. Liebe Grüße, die Melli aus Hildesheim, und sie schickt noch ganz liebe Grüße an Scratchy, Katja, Ina, Dennis und ihren Mann. Gute Besserung, kommt schnell wieder auf die Beine und ich hoffe, dass wir dann bald wieder zusammen feiern können. Guten Morgen, mein Bassmeister, schreibt der Frankie aus Holbach. Ein Samstag ohne Classics ist wie ein Morgen ohne Kaffee. Dankeschön an dich und Frank, dass ihr unseren Samstag rettet mit einer schönen Zeitreise. Wünsche allen Classics Freaks, allen Freunden und Bekannten aus meiner Community auf TikTok ein schönes Wochenende. Das wünschen wir dir auch. So, kleiner Werbebreak. Bei Twitch bleibt ihr automatisch dran. twitch.tv/sunshinelifradio. Und dann geht's weiter im Text hier beim betreuten Wachbassen in den Sunshine Life Classics noch bis 13 Uhr.
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1: Chaka, chaka, chaka. So, das geht jetzt ganz gut nach vorne. Was haben wir gehabt? Wir haben ATB gehabt mit Let You Go. Das war noch so ein Wunsch von der Melly. Nochmal gute Besserung. Und dann hatten wir Rheingold, Dreiklangsdimensionen im Avanzada-Mix. Die Tunnel All-Stars, Flug auf den Glücksdrachen. Ja, es muss nicht immer die unendliche Geschichte von Kai Twisted sein. Man kann auch mal die Tunnel All-Stars nochmal spielen. Dann DJ Jean mit Every Single Day und das hier La Bouche mit The Temple of House. Und viele, viele Nachrichten wieder reingekommen. Guten Morgen, Weltbester Erik. Könntest du meine Kinder grüßen? Wir sitzen im Auto und genießen die Classics. Grüß sie aus der Schweiz. Schöne Grüße in die Schweiz zurück. Guten Morgen in die Runde. Das kommt von der Jutta. Ein ganz fetter, tiefenentspannter Gruß geht heute zuerst raus an unseren Bassgott Erik. Danke, dass du unsere Herzfrequenz regelmäßig auf Frequenz bringst. Unter 140 geht da mal gar nichts. Gleichzeitig schicke ich die liebsten Grüße an Simone und Micha. Ich freue mich schon riesig drauf, euch heute am Blauen See zu treffen. Macht euch bereit, ich bringe die gute Laune mit, ihr hoffentlich die Schwimmflügel. Das wird ein Riesenspaß. Na, mal schauen, ob wir so tolles Badewetter haben, weiß ich nicht genau. Ich bin ja eigentlich schon froh, wenn es nicht ganz so feucht wird heute. Und natürlich auch an alle Zuschauer und Zuhörer hier bei Twitch. Habt einen fantastischen Tag, genießt den Sound und lasst es euch gut gehen. Andra hat auch geschrieben aus Aachen, Let You Go, Lieblingssong meines ältesten Abitur und jeden Geburtstag. Dir und allen heute viel Spaß und trockenes Wetter in Garbsen, lasst es krachen. Die Andra aus Aachen war das. Hallo Erik, schöne Sendung heute. Ich bin momentan wegen Depressionen in einer Klinik. Oh, das tut mir leid. Markus hat es geschrieben. Wenn du mir einen Liedwunsch erfüllen könntest, wäre das echt nett. Happiness Happening von Lost Witness. Ich glaube, ich weiß, was du meinst. Ich würde mich freuen. Schön, vielen Dank, wenn das klappt. Ich schaue mal, ob ich es schaffe. Kann ich nicht versprechen, aber schauen wir mal. Es kam eine zuckersüße Message auch im Chat von Sunshine Live. Ilva 1997. Ilva 1997, im gleichen Jahr geboren, wie Sunshine Life geboren wurde. Und Ilva 1997 hat im Chat auf twitch.tv/sunshinelife geschrieben: Ich bin zwar erst fast 30, aber können wir bitte die Musik meiner Eltern zurückbringen? Ja, gerne. Jederzeit. Mein Fänger auch rund um die Uhr. So ihr Lieben, wir gehen kurz raus in die Werbung. Wisst ihr Bescheid? Oh, und ich piepe, ja. Ich sollte meinen Kopfhörer ein bisschen leiser machen, aber wozu eigentlich? Okay, also wir gehen kurz raus in die Werbung und danach geht's weiter im Text.
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1: Na hoppala, da sind wir in eine kleine Herzabrunde abgerutscht. Nova Space, Beds Are Burning, Group Courage, God Is A Girl, Space Call mit XLF und The Clubbing Man, yeah, No Limit on the Beach. Nicht vergessen, 14.11. für die nächste Welcome to the Club meets Techno Club Party im Kinky Palace in Sinsheim statt. Volume 2 nach dieser großartigen Eröffnungsparty. Wir wollen es nochmal wissen. 14. November. Wieder mit dem Clubbing Man, mit Taller und vielen weiteren. Ich glaube, Christoph ist auch mit am Start. Guten Morgen, Weltbester Erik. Kannst du meine Tochter Merle grüßen, die mich fleißig auf der Baustelle unterstützt? Das ist schön. Mach weiter so, die Mucke ist der Wahnsinn. Da macht das Arbeiten gleich wieder mehr Spaß. Liebe Grüße aus Niederwira von Lukas und Merle. Gammeln am Hotelpool, Classics auf dem Ohr und schon 2 Bier in der Krone. Na dann, Grüße aus Griechenland an die ganze Community, schreibt Markus. Hallo Erik, das Sancho Live Team. Wie immer ein absolut genialer Start ins Wochenende. Ich wünsche allen ein schönes Wochenende. Peace on Earth und liebe Grüße aus Abstadt von Ida. Hallo DJ, berichte bitte meiner Familie eine gute Heimfahrt vom Urlaub aus. Grüße von Guido kam das. So, wir gehen kurz raus in die Werbung, dann wird es höchste Zeit für die nächste Rave-Runde. Let's go. Sancho.

0: Das ist doch mal eine Wave-Runde, oder? Hard-Sequencer, Plastic Fantastic, Rave Nation mit Going Crazy, Music Instructor mit Tim, Ilsa Gold mit dem Golden Shower, Technohead mit I Wanna Be a Hippie und Jam and Spoon, Hands on Yellow, You Gotta Say Yes to Another Excess. Guten Morgen, Erik, da ist die Mucke meiner Eltern 1997. Geiler Endspurt. Schönes Wochenende allen und liebe Grüße aus der Schweiz von Tobi. Nettchen hat geschrieben, Hallöchen, lieber Erik. Ich wünsche allen, die heute auf dem Weg nach Garbsen sind, eine gute Fahrt und ganz viel Spaß. Du hast uns gut eingestimmt, Dankeschön. Liebe Grüße an meine Lieblingsmenschen vom Nettchen und Simi hat auch geschrieben, Sebi und Simi haben geschrieben. Hallo Lieblings-Erik, danke für die tollen Classics, wir wünschen dir und allen Feierwürdigen ganz, ganz viel Spaß und Garbsen heute Abend feiert für uns mit. Liebe Grüße an all unsere Lieblingsmenschen und an die, die gegrüßt werden möchten, Sebi und Simi. So, wir gehen kurz raus in die Werbung und danach geht's ganz, ganz anders weiter.
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0: 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Wunderschöne Nummer. I feel you. Wir sind über das Leben im Humid Mix von Schiller versus Peter Hebner. So, ein paar Messages habe ich noch. Hallo Erik, ich bin gerade auf dem Weg nach Garbsen zur Outside World. Wie jedes Jahr, dieses Jahr freue ich mich besonders, dass meine liebe Frau mit dem Auto sitzt und mitfeiern möchte. Dafür grüße ich sie. Auch möchte ich unseren Sohn Thiago grüßen, der mit seiner Crew bei meinem alten Kollegen DJ Chris und DJ Clay beim Jubiläum 35 Jahre LMC Köthen ist. Vielleicht kannst du ja mal einen Track aus dem LMC spielen. Könnte ich, aber schaffe ich nicht mehr zeitlich jetzt. Kam ein bisschen spät die Nachricht. Aber ja, das ist immer zeitgleich die Outside World in Garbsen und LMC in Köthen. Das heißt, der Osten feiert in Köthen und der Westen und der Süden, die feiern, und der Norden, die feiern in Garbsen heute Abend. Nein, das wird wild werden. Ich freue mich auf dich heute Abend, schreibt der Andreas. Dankeschön dafür. Und der rasende Bäcker hat sich's auch nicht nehmen lassen zu schreiben. Er schreibt einen wunderschönen guten Morgen. Bester Baskott, ich wünsche dir und allen Feierbüden, Feiernden viel Spaß, gutes Wetter, das können wir brauchen, und Party pur in Garbsen. Liebste Grüße an die Nature Lauten, Elmonauten und mein allerliebstes Futzmädchen. Ich liebe dich. Bis nächsten Samstag. Die Vorfreude ist groß. Sehr schön. So, einen kleinen Break machen wir noch und dann gibt's schon die Schlussnummer heute.
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So, wir machen es kurz und schmerzlos. Das waren sie, die Sunshine Life Classics. Das ist die Schlussnummer. Keine Classics ohne R&B. Matthias ist das, auch schon lange nicht mehr gelaufen. Ich wünsche euch ein fantastisches Wochenende. Wettermäßig sieht es in Mannheim gut aus. Ich hoffe, in Garbsen ist es auch stabil. Wir sehen uns vielleicht nachher in Garbsen. Ich freue mich. Ich gehe gleich nach der Sendung los. Hab ein Stückchen zu fahren. Und dann sehen wir uns heute Abend 21.30 Uhr auf dem St. Vitamine-Flur. Ich wünsche euch ein schönes Wochenende. Und bleibt tanzend.

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1: Das bin ich nicht, ich bin Johanna und vertrete diese Woche nochmal die Charts für Clara. Die ist nämlich im Urlaub und genießt noch die Sonne in Frankreich. Grüße gehen raus. Aber ey, ich freue mich voll, heute gemeinsam mit euch zu schauen, welche 25 Tracks ihr die letzte Woche so richtig gefeiert habt. Ihr habt nämlich für eure Favoriten gevotet und rausgekommen ist der Soundtrack für den gemütlichen Nachmittag auf der Couch oder das Warm-up in euren Samstagabend oder auch als Wachmacher für die lange Autofahrt. Ihr habt es euch auf jeden Fall verdient. Und deswegen habe ich euch auch diese Woche wieder ein paar neue Perlen rausgesucht. Mit dabei ist unter anderem der hier. Mia Moretti. Versprüht Aperol-Vibes im Spätsommer. Und den hier habe ich. Das ist bunt. Mit seinem neuen Track. Und meine Lieblings-DJ-Girl-Group bringen die Vibes. Ab jetzt könnt ihr auch wieder voten und wenn ihr die Neuvorschläge feiert, dann lasst auch für sie ein Herz da, damit wir sie nächste Woche nochmal hören auf sunshine-live.de/25. Einfach anmelden oder einloggen, eure Top 3 Tracks auswählen und auf Abstimmen klicken. Wir starten jetzt rein in euer Ranking auf Platz 25, Duke Dumont mit Ain't No Game.
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0: Der knallt Brutalismus 3000 auf der 22 in den Sunshine Life Charts mit Kairo. Ich bin Johanna. Happy Samstag.
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0: Das liebe ich ja an den Charts, ne? Das ist so ein Potpourri aus Genres. Auf so einem Brett wie dem von Brutalismus 3000 kommt jetzt eine eher ruhige, harmonische Hausnummer von George Fitzgerald. Er hat sich inspirieren lassen von der melodischen Tanzmusik der frühen 2000er Jahre. Und rausgekommen ist The Ladder. Ich bin ein Kind dieser Ära, sagt er. Und dieser Track spiegelt viele der progressiven Klänge wieder, die ich aus dieser Zeit liebe. Für George ist der Spannungsbogen auch das Besondere an dem Song. Er gibt nicht sofort alles preis. Er steigert sich langsam, bis er dann zum emotionalen Höhepunkt kommt. Und ich mag ihn richtig gern. Sweete, gefühlvolle Hausnummer. Unser erster Newcomer heute, George Fitzgerald mit The Ladder.
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1: Die wohl unerwarteste Collab auf Platz 18, das ist der deutsche Rapper Makko und das DJ-Duo The Chainsmokers mit In- und Auswendig.
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1: Mein nächster Neuverschlag für diese Woche kommt aus L.A. und gezaubert wurde der von der tollen Mia Moretti. Sie hat sich in über einem Jahrzehnt einen Namen als Musik-, Mode- und Club-Ikone gemacht und ihre neue EP, die sprüht nur so vor Sommervibes. Das Projekt verbindet Einflüsse aus Jacking House, Classic House und Disco. Sie ist verspielt, super spritzig, mitreißend, eigentlich so die Zutaten für einen perfekten Aperol-Spritz. Mein Highlight auf der EP ist auf jeden Fall Want You Now. Und ich sage, diese Disco-Grooves, ey, die können wirklich jeden und jede auf den Dancefloor ziehen. Moretti wollte eine Platte schaffen, die einen entführt. Sie sagt, es ist dieser Moment in der Nacht, in dem man bereit zum Abheben ist. Love it. So, Wochenende, Füße hoch, genießt diesen geilen Sommersound, auch wenn das Wetter vielleicht bei euch nicht so toll ist. Hier ist Mia Moretti mit Want You Now.
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0: Melatonin. Kurz vor vier am Samstagnachmittag. Johanna hier. Moin!
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0: Und es geht in die zweite Hälfte von unseren Charts heute. Wir haben noch 3 Neuvorschläge diese Woche übrig. Wenn ihr neu hier seid, dann macht's euch bequem und fühlt euch wie zu Hause. Denn diese Sendung gehört gewissermaßen euch. Ihr dürft nämlich online auf sunshine-life.de abstimmen, welche Tracks ihr am meisten feiert. Ab jetzt bis nächsten Samstag könnt ihr jeden Tag aufs Neue abstimmen und mitentscheiden, wie sich das Soundtrack für euer Wochenende anhören soll. Und wir machen weiter mit Platz 13, ein wunderbarer Song von Jiggets neuem Album. You're My Nature gibt euch den Push aus dem Nachmittagstief. Ganz liebe Grüße gehen allen euch raus. Hier ist Johanna.
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Manche Dinge lassen sich eben nur ein einziges Mal machen. 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

0: Da haben wir mal wieder das beste Beispiel dafür, dass es sich lohnt, an seinen Träumen festzuhalten.
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0: Moin, ich bin Johanna, DJ und Produzent Bund, dem wir zum Beispiel diesen Banger hier zu verdanken haben. Der wollte einfach mit Mucke machen aufhören. Damals hat es einfach nicht geklappt mit seiner Musik. Er war voll am Struggeln, wie wir alle wahrscheinlich mal, musste nebenbei als Flinkfahrer jobben und wollte einfach nicht mehr. Ja, und dann hat es auf einmal geklappt. Er hat Clouds rausgebracht und der ist total viral gegangen. Jetzt ist er so berühmt, dass er einfach durch die komplette Welt tourt, dieses Jahr sogar eine fette Stage beim Coachella bespielt hat. Und es ist einfach das beste Beispiel, nicht aufzugeben und an seine Träume zu glauben. Dabei bleibt er auch einfach so humble. Mich erinnert er ein bisschen so an so einen goldenen Retriever. Der hat so eine liebe, glückliche und dankbare Art, einfach happy dabei zu sein und ist immer ein bisschen am Lächeln. Ich habe natürlich keinen Crush. Ich habe euch jetzt die zweite Single seines upcoming Albums Levi Did It mitgebracht. Anspielung auch an seine Karriere. Sein erstes Album davor hieß nämlich Levi, doch durch die komplette Welttour, dieses Jahr sogar eine fette Stage beim Coachella bespielt hat. Und es ist einfach das beste Beispiel, nicht aufzugeben und an

0: euch, glaubt an eure Träume, macht weiter so, ihr seid super, wie ihr seid. Als kleine Motivation jetzt Bunz neuer Track, I Will Find You. Happy Weekend!
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0: auf der 8 in den Sunshine Live Charts. Groovige Basslines von Sonny Federa direkt in euer Wohnzimmer rein. Viele gern heißt der Track. Ich bin Johanna. Happy Samstag.
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0: Der nächste Track kommt gleich von 4 Frauen.
2: It's your girl, Matty Charby.
3: I'm G33.
4: I'm Sophia Violet.
5: And I'm Hannah Lynn.
2: And we go by the name of Girls Don't Sing.
0: Ich feiere Girls Don't Sing so sehr. Ihr Sound, ihre Energy steckt einfach krass an. Sie mixen UK Garage, House, Bass und Hard House und sind Vorbilder für richtig viele Female DJs.
3: You know, being the only girls on the lineup to us isn't success. I think for a lot of promoters, they see us as a four. They see a black girl, a mixed race girl, a gay girl. And I think they've ticked like every box. Yeah, I'd like to see way more like female DJ collectives, marginalized genders coming together.
0: Also G43 sagt, dass sie klar als Gruppe super divers sind, aber dass das nicht reicht auf dem Lineup, dass sie sich dafür einsetzen, dass noch mehr unterrepräsentierte DJs auf dem Lineup stattfinden und es mehr Diversität gibt und dass das so ein bisschen ihr Ethos ist. Seit mittlerweile 5 Jahren legen die DJs zusammen auf und natürlich produzieren sie auch Banger after Banger. Und das ist euer Newcomer 4 diese Woche, Girls Don't Sing mit Wow.
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0: So, seid ihr alle wach?
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0: Also wenn ihr diesen Track hört, dann ganz sicher wach von George Radsport und Cravings 320 ist endlich draußen. Den haben sie schon auf dem Nibiri gespielt und ist danach komplett viral gegangen. Und seitdem haben eigentlich alle den ganzen Sommer gewartet, dass der endlich droppt. Und er macht so Bock, for real. Kranker Banger, krasse Kicks, da kann man gar nicht still sitzen. Also perfektes Beispiel für Hardbounce. Und wenn ihr gerade sitzt, dann ist das der Zeitpunkt aufzustehen und ein bisschen zu stampfen. George Radsport, by the way, auch schon in unserem Bassgeflüster-Podcast zu Gast gewesen. Wenn ihr ein bisschen mehr über ihn erfahren wollt, dann checkt das mal aus, überall, wo es Podcasts gibt. Ich drehe jetzt auf jeden Fall auf hier im Studio. Das ist Newcomer Nummer 5, George Radsport und Cravings 320 mit Wach. Mein Name ist Johanna. Enjoy!

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0: Silvi Knallt und Emil White mit Freak Me, euer Platz 2.
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0: Und wir sind fast durch mit unseren Charts diese Woche. Ihr könnt jetzt wieder abstimmen für eure Top 25. Die neuen Tracks sind auch schon drin. Also wenn ihr die gefeiert habt, dann lasst ein Herz für sie da. Herzen habt ihr auch für unseren Platz 1 da gelassen. Dark Black verteilt die Spitze, Fahrkartenkontrolle auch in dieser Woche. Euer absoluter Favorite. Ist auch eine geile, schnelle Nummer. Für alle Dance-, House- und EDM-Fans geht's jetzt hier weiter mit DJ Jerome. Also bleibt dran. Ich bin Johanna. Schön war's mit euch. Und Clara ist nächste Woche wieder wie gewohnt für euch am Start. Macht's gut, Leute. Und seid lieb zueinander. Das ist Nummer 1 heute, Dark Black mit Fahrkartenkontrolle. Ciao!
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0: Hallo ihr Lieben, willkommen hier an diesem wunderschönen Samstag bei Sunshine Live. Eine Stunde to go mit mir, Pretty Pink und Deep Woods Radio Show, Progressive House, Melodic House und Techno und some Tramsy Vibes. Und ja, ich wünsche euch ein ganz tolles Wochenende bei all dem, was ihr macht. Mit dabei in diesem Set ist Ginji, Hellsbeth, Matame, Martin Magala, Rufus de Sol, Charlie XCX, Tardo, Just My Lord, Katie Rice, Ellie Oaks, Tin Licker, Hellslot. Also viele namhafte Künstler, viele tolle Tracks, neue Releases von meinem Label, neue Releases von mir. Mein ganz neuer Edit von Ellie Oaks, Baby Doll, den findet ihr auf Soundcloud, also könnt ihr da auch mal reinhören. Und ich wünsche euch einen ganz tollen Samstag für alle Tourdates. Checkt einfach meine Webseite prettypink.de/tourdates. Und wir fangen jetzt mal an in der Stunde hier.
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